Leute w rytmie czaczyto. O pardon, jetzt ich muss etwas sagen, weil ich habe eine Frage. Fühlen Sie den Cha-Cha, kennen Sie den Tanz? Der Cha-Cha ist viel besser als alte Kontratanz. Ich bitte dich zum Tanze, ich warte, was sagst du, und Sie sagen, okay, boy, I can dance this Cha-Cha with you. Wabidi.